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3: Auf Gran Canaria scheint heute wieder den ganzen Tag die Sonne. Dazu kriegen wir Maxi-Werte um 26 Grad auf der Insel. 19 Grad in der Nacht, der Mittwoch ähnlich, wird noch ein bisschen wärmer. Und so langsam pirschen wir uns dann in der zweiten Wochenhälfte an die 30 Grad Marke ran.
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3: Mit Michael Daub. Lufthansa-Passagiere können vorerst aufatmen. Pilotenstreiks sind vom Tisch. Die Gewerkschaft Vereinigung Cockpit und Lufthansa haben sich auf ein umfassendes Schlichtungsverfahren geeinigt. Es geht um offene Tariffragen bei Lufthansa, Lufthansa Cargo, Lufthansa Cityline und Eurowings. Eine begleitende Mediation soll die Verhandlungen zusätzlich unterstützen. Nach dem schweren Erdbeben der Stärke 7,4 in Kolumbien steigt die Zahl der Todesopfer weiter. Inzwischen sind es mehr als 110. Das Epizentrum lag im Westen des Landes nahe Medellin in rund 100 Kilometern Tiefe. Das Beben war in vielen Städten zu spüren. Videos zeigten zerstörte Gebäude und Menschen, die panisch auf die Straße liefen. Mehrere Nachbarländer haben Hilfe angeboten. In Polen sorgt eine Großkatze für Aufregung. Das einem Puma ähnelnde Tier wurde etwa 75 Kilometer nördlich von Warschau gesichtet. Zunächst von einem Jäger, nachts durch ein Fernglas. Im Gelände wurden später Spuren gefunden, die nach Einschätzung von Fährtenkennern von einem Raubtier stammen könnten. Und beim Auftakt der Leichtathletik-EM in Birmingham hat Deutschland 2 Medaillen gewonnen. Florian Brem holte über 5000 Meter Silber, Kugelstoß, Olympiasiegerin Yemisi Mabri Bronze. Und bei der Schwimm-EM in Paris gewannen die deutschen Männer in der Staffel über 4x200 Meter Freistil Bronze. Die erste Beckenmedaille des Wettbewerbs für Deutschland. Soweit die Meldung.
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3: Auf Gran Canaria scheint heute wieder den ganzen Tag die Sonne. Dazu kriegen wir Maxi-Werte um 26 Grad auf der Insel. 19 Grad in der Nacht, der Mittwoch ähnlich, wird noch ein bisschen wärmer. Und so langsam pirschen wir uns dann in der zweiten Wochenhälfte an die 30 Grad-Marke ran.
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1: Mit Michael Daub. Auf den Kanarischen Inseln gibt es noch 30 asbestbelastete Schulen, die meisten davon auf Teneriffa. 2021 waren es noch 60. Die Sanierung schreitet also voran. Das Bildungsministerium will bis Jahresende den Faserzement in 12 Schulen entfernen lassen. Für die restlichen 18 fehlt bisher ein konkretes Projekt. Die kanarische Regierung versichert, in keiner der betroffenen Schulen bestehe akute Gefahr für Schüler, Lehrer oder Mitarbeiter. Obwohl Weihnachten noch 4 Monate entfernt ist, hat der Verkauf der Weihnachtslotterie auf den Kanaren bereits begonnen. Die Ziehung findet am 22. Dezember statt, ein Los kostet 20 Euro. Wie jedes Jahr startet damit auch der Ansturm auf die bekanntesten Verkaufsstellen, darunter La Chasnera im Süden Teneriffas und La Brujita in Telde auf Gran Canaria. Die kanarische Regierung will das freie Abstellen von Wohnwagen an der Küste per Verordnung verbieten. Gleichzeitig sollen die Voraussetzungen für legale Campingplätze geschaffen werden, denn deren Mangel lässt Camper nach Ansicht der Branche kaum eine andere Wahl. Die Regelung soll in Kürze vom Tourismusministerium beschlossen werden. Die Stadtverwaltung von Las Palmas hat 410 städtischen Angestellten ausstehende Überstunden aus den Jahren 2023 bis 2025 ausgezahlt, insgesamt 2,4 Millionen Euro. Betroffen waren unter anderem Beamte, Mitarbeiter der Stadtpolizei und Feuerwehrleute. Einem Feuerwehrmann schuldete die Gemeinde alleine fast 62.000 Euro. Soweit die Meldungen.
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1: Auf Gran Canaria scheint heute wieder den ganzen Tag die Sonne. Dazu kriegen wir Maxiwerte um 26 Grad auf der Insel. 19 Grad in der Nacht, der Mittwoch ähnlich, wird noch ein bisschen wärmer. Und so langsam pirschen wir uns dann in der zweiten Wochenhälfte an die 30 Grad Marke ran.
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5: Mit Michael Daub. Lufthansa-Passagiere können vorerst aufatmen. Pilotenstreiks sind vom Tisch. Die Gewerkschaft Vereinigung Cockpit und Lufthansa haben sich auf ein umfassendes Schlichtungsverfahren geeinigt. Es geht um offene Tariffragen bei Lufthansa, Lufthansa Cargo, Lufthansa Cityline und Eurowings. Eine begleitende Mediation soll die Verhandlungen zusätzlich unterstützen. Nach dem schweren Erdbeben der Stärke 7,4 in Kolumbien steigt die Zahl der Todesopfer weiter. Inzwischen sind es mehr als 110. Das Epizentrum lag im Westen des Landes nahe Medellin in rund 100 Kilometern Tiefe. Das Beben war in vielen Städten zu spüren. Videos zeigten zerstörte Gebäude und Menschen, die panisch auf die Straße liefen. Mehrere Nachbarländer haben Hilfe angeboten. In Polen sorgt eine Großkatze für Aufregung. Das einem Puma ähnelnde Tier wurde etwa 75 Kilometer nördlich von Warschau gesichtet. Zunächst von einem Jäger, nachts durch ein Fernglas. Im Gelände wurden später Spuren gefunden, die nach Einschätzung von Pferdenkennern von einem Raubtier stammen könnten. Und beim Auftakt der Leichtathletik-EM in Birmingham hat Deutschland zwei Medaillen gewonnen. Florian Brem holte über 5000 Meter Silber, Kugelstoß, Olympiasiegerin Yemisi Mabri Bronze. Und bei der Schwimm-EM in Paris gewannen die deutschen Männer in der Staffel über 4x200 Meter Freistil Bronze. Die erste Beckenmedaille des Wettbewerbs für Deutschland. Soweit.
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1: Mit Michael Daub. Auf den Kanarischen Inseln gibt es noch 30 asbestbelastete Schulen, die meisten davon auf Teneriffa. 2021 waren es noch 60. Die Sanierung schreitet also voran. Das Bildungsministerium will bis Jahresende den Faserzement in 12 Schulen entfernen lassen. Für die restlichen 18 fehlt bisher ein konkretes Projekt. Die kanarische Regierung versichert, in keiner der betroffenen Schulen bestehe akute Gefahr für Schüler, Lehrer oder Mitarbeiter. Obwohl Weihnachten noch 4 Monate entfernt ist, hat der Verkauf der Weihnachtslotterie auf den Kanaren bereits begonnen. Die Ziehung findet am 22. Dezember statt, ein Los kostet 20 Euro. Wie jedes Jahr startet damit auch der Ansturm auf die bekanntesten Verkaufsstellen, darunter La Chasnera im Süden Teneriffas und La Brujita in Telde auf Gran Canaria. Die kanarische Regierung will das freie Abstellen von Wohnwagen an der Küste per Verordnung verbieten. Gleichzeitig sollen die Voraussetzungen für legale Campingplätze geschaffen werden, denn deren Mangel lässt Campern nach Ansicht der Branche kaum eine andere Wahl. Die Regelung soll in Kürze vom Tourismusministerium beschlossen werden. Die Stadtverwaltung von Las Palmas hat 410 städtischen Angestellten ausstehende Überstunden aus den Jahren 2023 bis 2025 ausgezahlt, insgesamt 2,4 Millionen Euro. Betroffen waren unter anderem Beamte, Mitarbeiter der Stadtpolizei und Feuerwehrleute. Einem Feuerwehrmann schuldete die Gemeinde alleine fast 62.000 Euro. Soweit die Meldungen.
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1: Auf Gran Canaria scheint heute wieder den ganzen Tag die Sonne. Dazu kriegen wir Maxi-Werte um 26 Grad auf der Insel. 19 Grad in der Nacht, der Mittwoch ähnlich, wird noch ein bisschen wärmer. Und so langsam pirschen wir uns dann in der zweiten Wochenhälfte an die 30 Grad Marke ran.
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Einen wunderschönen guten Morgen. Da ist es schon wieder soweit, Dienstagvormittag. So schnell kann ein Wochenende vorbeigehen. Schon mittendrin in der Woche, ich grüße euch recht herzlich zu den kommenden zwei Stunden mit uns. Mit unserer Morning Show und das Ganze natürlich mit jeder Menge guter Musik. Viel Musik und natürlich interessanten Beiträgen, Neuigkeiten allerdings auch. Und noch vieles mehr, mal schauen, was wir in die zwei Stunden hineingepackt bekommen. Vom Wetter wollen wir jetzt gar nicht mehr reden. Dieses Jahr der Sommer, der hat es wirklich in sich. Ja, heute auch bei uns hier im Festland bis zu 34 Grad wieder hoch. Mal schauen. Müssen wir durch. Passen auch dazu unsere Themen heute. Der Rhein bald nicht mehr durchgängig befahrbar. So lauten die Schlagzeilen in den letzten Tagen. Der längste Fluss Deutschlands führt zu wenig Wasser. Ja, und viele Frachtschiffe müssen ihre Ladung reduzieren aufgrund der Hitzeperiode. Auch Panaroya, eine gute Frage, eine gute Idee. Manche fotografieren jetzt ihren Geldbeutel. Warum, wieso das gleich hier bei mir? Ja, und dass Kuhglocken richtig Ärger machen können, auch im Urlaub zum Beispiel. Das war jetzt ein Beispiel aus Italien. Aber der Bürgermeister reagierte mit recht viel Humor darauf. Angenehm. Es sind bei uns auch zwei Beiträge, wie gesagt, mit dabei. Unter anderem geht es das Thema frühe Vorsorge. Warum sich der Schulstart auch für die finanzielle Zukunft lohnt. Dazu mehr Informationen von meiner Kollegin Danica Großer. Zweite Stunde der Beitrag. Ja, seit dem 21. Juli gelten Änderungen der BEG. Das sind die Fördermittel für Wärmepumpen. Dazu alles auf dem aktuellen Stand in der zweiten Stunde von meiner Kollegin Annabelle Koop. Die weiß da besser Bescheid. So, ich muss sagen, wir haben gut gelaunt den Vormittag mit uns natürlich, ganz klar. Ich habe mir gerade noch einen schönen heißen Tee geholt. Kein Kaffee mal, ja. Und Tee tut's ja auch, ne? So, und wir starten richtig gut. Und ich bin ja nur froh, dass ihr zugeschaltet habt. Denn besser kann man gar nicht starten in den Vormittag. Jetzt mit Fantasy. Ich bin nur froh. Euch viel Spaß und gute Unterhaltung.

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1: Genau, und in der ersten Stunde hin auf die 107,3. Ja, der Urlaub, ja, der kann ja richtig abenteuerlich werden. Und nicht nur die Freuden, sondern auch die Pannen gehören zu einem gut gelungenen Urlaub natürlich dazu. Zum Beispiel geht im Urlaub das Portemonnaie verloren. Tja, dann beginnt oft der Stress mit der gesperrten Karten und neuen Ausweisen. Hat vielleicht schon mal der ein oder andere erlebt. Ja, ein einfaches Foto des Inhalts kann dabei helfen, im Ernstfall schneller zu reagieren. Und jetzt kommt der Clou der ganzen Sache. Ja, wer im Urlaub entspannen will, sollte sich solide vorbereiten. Das gilt auch für mögliche Notfälle, wie etwa der Verlust oder Diebstahl des Portemonnaies. Denn sind Geld und Karten und Ausweis weg, hat man mehrere Probleme. Und genau aus diesem Grund kursiert in den sozialen Medien derzeit folgender Tipp. Fotografiert den Inhalt eurer Geldbörse vor dem Urlaubsantritt. Und das sollte genau vor dem Urlaubsantritt stattfinden. Der Gedanke dahinter ist recht simpel, muss man sagen. Geht die Geldbörse verloren oder wird sie gestohlen? Lässt sich mit Hilfe der Fotos deutlich schneller nachvollziehen, tja, welche Kartenausweise sich darin befanden. Ja, das spart nicht nur Zeit und Stress, erleichtert es auch, Bankkarten zu sperren oder Ersatzdokumente zu beantragen. Außerdem ist es schnell erledigt. Und besonders hilfreich sind die Aufnahmen, zum Beispiel von Kredit- und Debitkarten, Personalausweis ganz klar, Gesundheitskarte und natürlich der Führerschein. Doch ihr solltet auch mit den Fotos aufpassen, muss man dazu sagen, was Fotos angeht. Die Bilder etwa von eurer Kreditkarte solltet ihr keinesfalls irgendwann geteilt werden. Auch die ungeschützte Speicherung in der Fotogalerie auf dem Handy ist ein unnötiges Risiko, also davon eben halt absehen. Ja, der Grund ist eigentlich recht simpel. Gelangt das Handy entsperrt in falsche Hände, könnte auch diesen sensiblen Daten missbraucht werden, ganz klar. Deutlich sicherer ist die Aufbewahrung in einem verschlüsselten Passwortmanager, die entweder Dateianhänge sicher oder eigene Einträge für Kreditkarten bieten. Ja, alternativ könnte man das Ganze auch verschlüsseln, kennen wir auch schon mittlerweile. Die ganzen geschossenen Fotos verschlüsseln, zum Beispiel mit einer entsprechenden App. Und für den einfachen Zugriff können die Dokumente verschlüsselt in einer Cloud-Speicher hinterlegt werden. Nur so ein paar Tipps von uns eben halt, worauf man eben halt achten sollte. Und die richtige Mischung überhaupt vor der Abreise sollte sein. Auf jeden Fall packt eure Debitkarte mindestens zwei Kreditkarten, idealerweise eine Visa und Mastercard hinzu. Ja, und richtet euch eine Apple Pay oder eine Google Pay auf dem Smartphone ein. Kann ganz sinnvoll sein. Und eine sogenannte Sperr-App installieren, im Notfall dann schnell zu handeln, wenn man eben halt dann mal in solche Zwicklagen kommt und das Portemonnaie wirklich mal gestohlen werden sollte. Kann alles passieren. Mir vor kurzem, vor 2 Monaten, mein Haustürschlüssel verloren, Gott sei Dank wiedergefunden. Kann ruckzuck gehen. So, wir kommen zurück zur Musik und da haben wir jetzt Claudia Jung. Wunderschöner Titel von hier, der heißt Eine Handvoll Bilder.

0: schöner fetter 80er. Kim Carnes. Better Davis Eyes. Ich habe unseren ersten Stunde heute Morgen hier und wir kommen zum ersten Beitrag in der ersten Stunde. Frühversorgen unter dem Motto, ja, warum sich der Schulstart auch für finanzielle Zukunft lohnt. Ja, mit der Einschulung, die ja bald beginnt für viele Kinder, jetzt ein neuer Lebensabschnitt. Für Eltern heißt das nicht nur Schulranzen, Hefte und Schultüten kaufen, sondern vielleicht auch schon mal an die finanzielle Zukunft des Nachwuchses denken. Ja, ja. Und warum sich ein früher Start dabei nämlich lohnen kann, weiß meine Kollegin Danika Großer, die hat sich mal genauer informiert.
1: Viele Eltern beschäftigen sich mit der Frage, wie sie ihren Kindern später finanzielle Wünsche ermöglichen können. Ein Kinderdepot kann dabei eine Möglichkeit sein, weiß Tobias Spreiter vom Online-Broker Flatex.
2: Der Schulstart ist ein guter Anlass, auch einmal über die nächsten Jahre hinaus zu denken. Denn wer früh mit dem Vermögensaufbau für sein Kind beginnt, hat zwei entscheidende Vorteile. Die lange Ansparphase und den langen Zeitraum, in dem das Geld am Markt investiert ist. Das federt beispielsweise auch Verlustrisiken ab, die es nun mal beim Investieren gibt.
1: So wächst nach und nach selbst mit kleineren Beträgen ein finanzielles Polster, das später zum Beispiel beim Führerschein, im Studium oder beim Start ins Berufsleben helfen kann.
2: Ein Kinderdepot wird von Eltern für ihre Kinder eröffnet. Darin kann langfristig investiert werden, beispielsweise über Sparpläne wie ETFs oder auch Fonds. Da das Geld dem Kind gehört, können dessen Steuerfreibeträge auch genutzt werden. Das kann einen zusätzlichen Steuervorteil somit bringen.
1: Ein weiterer Aspekt: Kinder bekommen früh ein Gefühl dafür, wie Sparen und Investieren funktionieren.
2: Grundsätzlich ist der Einstieg ganz einfach. Es kommt nicht darauf an, mit großen Summen anzufangen. Viel wichtiger sind eben eine gewisse Regelmäßigkeit und ein langfristiger Anlagehorizont. Gerade Kinder haben dabei tatsächlich einen großen Vorteil beim Vermögensaufbau. Ihnen bleibt nämlich besonders viel Zeit fürs Investieren und können eben auch so lange im Kapitalmarkt investiert bleiben.

Happy People bei uns um 9 Uhr gleich, 32 Minuten. Und wir kommen zum ersten Jahr. Und wir kommen zum, ja genau, das ist ja morgen der Tag, ne? Habt ihr schon euer Brillchen mittlerweile zu Hause? Ja, morgen auf jeden Fall der große Tag. Klare Sicht auf das Himmelsereignis. Ja, in Deutschland erwartet der Wetterdienst meist wolkenfreien Himmel zur Sonnenfinsternis und zu den Perseiden. Oder Perseiden, wo wir Perseiden heißen, ne? Gut, bei der Sonnenfinsternis am morgigen Mittwochabend spielt in Deutschland das Wetter auf jeden Fall mit. So viel kann ich euch sagen. Es gebe weiterhin Hochdruckeinfluss, sagt Nils Damke, Meteorologe beim Deutschen Wetterdienst. Und in Nordrhein-Westfalen und Niedersachsen zum Beispiel werden dann demnach zwar höhere Wolkenfelder aufziehen, aber bei der Sonnenfinsternis morgen stören diese laut Damke aber wahrscheinlich nicht. Der Rest von Deutschland habe einen klaren Himmel. Tja, besser kann es gar nicht werden. Ja, weitgehend freie Sicht gibt es auch auf den in der Nacht folgenden Sternschnuppenstrom der Perseiden, die dann ihr Maximum haben. Während im äußersten Norden laut Damke Wolken den Blick auf die Sternschnuppen versperren können, ist der Himmel den Rest von Deutschland frei von Wolken. Auch dieses Spektakel können wir uns sauber anschauen. Ja, genau, dieser Strom ist zu sehen von 23 Uhr bis 4 Uhr morgens. Am besten zu beobachten, wobei Astronomen mit bis zu 100 Sternschnuppen pro Stunde rechnen. Und genau in diesem Jahr stört auch kein Mondlicht die Beobachtung, denn es ist Neumond wie bei jeder Sonnenfinsternis. Ja, und am morgigen Abend dann, je nach Ort in Deutschland, ab etwa 19.15 Uhr schiebt sich dann der Mond vor die Sonne und sorgt für eine partielle Sonnenfinsternis. Und genau dabei werden dann rund 85-90% der Sonne bedeckt sein. Das Maximum wird zwischen etwa 20 Uhr und 20.15 Uhr erwartet. Das Schauspiel endet dann mit Sonnenuntergang je nach Ort gegen 20.30 Uhr bis 21 Uhr. Ja, und da die Sonne ja schon sehr tief steht, benötigt man einen freien Blick nach Westen bis Nordwesten, am besten auf einer Anhöhe. Ja, wie gesagt, weitgehend gutes Wetter, also für morgen ist auch zur totalen Sonnenfinsternis in Spanien vorhergesagt. Hier bei uns, die einen Streifen des Landes gegen 20.30 Uhr komplett verdunkeln wird. Ja, und nach der Prognose des Wetteramtes Dienstes AMET wird es in weiten Teilen des Landes hier in Spanien überwiegend klar oder nur gering bewölkt sein. Auch auf Mallorca und den anderen Baleareninseln, wo die Finsternis ebenfalls total zu sehen wird, sind die Wetteraussichten sehr gut. Auch in Teilen Nord- und Ostspaniens werden jedoch Wolken erwartet. Damit bin ich natürlich angesprochen. Tja, leichte Bewölkung sei bei der partiellen Sonnenfinsternis nicht so schlimm, sagen die Experten. Auch bei sehr dunklen Wolken würde man nichts sehen. Aber auch dann dauert die partielle Sonnenfinsternis sehr viel länger als die totale. Und da hat man auch gute Chancen, dass am selben Ort sich irgendwie die Bewölkung verändert. Also wahrscheinlich genauso gute Chancen, wie wenn man dann noch mit dem Auto irgendwo anders hinfahren würde. Tja, so eine Portion Glück gehört noch ein bisschen dazu, ne? Ja, und diesmal verläuft die totale Phase von Nordsibirien über die Arktis an Grönland und Island entlang und durchquert Spanien quasi. Und der Kernschatten des Mondes rast dabei sehr schnell, sagen die Experten. Er braucht auch daher nur ungefähr 1,5 Stunden bis über diesen gesamten Pfad über auf der Erdkugel. Aber an einem einzelnen Ort ist diese Totalität relativ kurz bei Sonnenfinsternis. So inzwischen 1,5 Minuten auf Mallorca und maximal etwa über 2 Minuten westlich von Island. Also man sollte schon genau hinschauen. Wie gesagt, das Ganze mit Brille, ja nicht ohne Brille. Und schon gar nicht das Ganze filmen oder knipsen mit dem Handy, auf keinen Fall. Raten wir von ab, das könnte dann wirklich in die Hose gehen. Das hat gesagt, in die Sicht gehen. Ja, und dabei sind diese Sonnenfinsternisbrille zwingend nötig. Man sollte nicht denken, dass man mit normalen Sonnenbrillen in die Sonne gucken sollte. Macht das ja nicht. Das geht auf jeden Fall in die Hose. Ja, man schlägt da so vor, so eine kleine Lochkamera zu bauen. Und das Bundesamt für Strahlenschutz gibt im Internet eine Videoanleitung dazu, wie man aus einem röhrenförmigen Chipsbox, ne? Eine Lochkamera baut. Also heute noch wackernde Lochkamera bauen. Noch habt ihr Zeit, morgen ist es soweit dann. Mit der Sonnenfinsternis 2026. Mal schauen, wo ich es mir angucke. Hier bei uns momentan, hier in Nordspanien, der Atlantikküste. Bedeckter Himmel. Ich glaube, da werde ich nicht viel von mitbekommen morgen, oder? Kann sich ja noch ändern, ne?
So, willkommen zu Gabi Baginski. Aller Mann-Anfang ist schwer, ne? No?

gute Jason Donovan. Still I don't have you. Und wir kommen zu unserem heutigen Tageshoroskop. So, wir schreiben heute den 11. August 2026 und starten wie immer mit den Widdern. Liebe Widder, für dich heute zählen nur Tatsachen statt Träumen und Fakten statt Ideen. Was immer du tust heute, alles hat festgefügte Strukturen. Löse die für diese Verhärtung. Es wäre von Vorteil heute, wenn du die Akkus deines Nervenkostüms aufladen würdest. Unsere Stiere, liebe Stiere, deine Fantasien heute sind manchmal bunter als dein Alltagsleben. Jede Art von Gedankenaustausch steht jetzt unter einem positiven Stern. Das klingt doch mal gut, ne? Unsere Zwillinge, liebe Zwillinge, du hast heute kein Vertrauen zu deinem Partner, sonst würdest du ihn nicht immer kontrollieren. Deine Hoffnungen werden erfüllt, vergiss deine traurigen Gedanken. Unsere Krebse, liebe Krebse, du zeigst heute großes Interesse an deinen Freunden, hast viel Mitgefühl und bist ein aufmerksamer Zuhörer. Aber Achtung, auch du bist nur bedingt belastbar. Du hast keinen Grund, deine Gefühle hinter einer coolen Maske zu verstecken. Du bist schon längst durchschaut und man liebt dich so, wie du bist. So soll es sein, ne? Unsere Löwen, liebe Löwen, viel Kraft für alles heute. Setze mehr auf Bewegung. Nur du kannst die Fesseln sprengen, die du dir selbst angelegt hast. Unsere ersten 6 Tageshoroskope, 2. Teil zur vollen Stunde, im Anschluss der Nachrichten in der 2. Stunde natürlich. Auch an dieser Stelle nochmal ein herzliches Hallo und einen wunderschönen guten Morgen. Unsere Community, hätte ich ja beinahe vergessen, das sind unsere Hörerinnen und Hörer, die bei uns bei WhatsApp sind, in unserer Radio-Community. Die findet ihr bei uns auf der Homepage. 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

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Also, einfach mal einschalten, mit dabei sein. Und Spaß haben, ne? So, ein Traum, ein Koffer und Benzin. Mehr braucht man einfach nicht. Für den Urlaub. Auch für Ella endlich jetzt hier für euch.

Rudy Rubin geht mit seiner Juliet und wir kommen zu unserem Wetterchen für die Kanarischen Inseln für den heutigen 11. August. Ja, heute für die Kanaren überwiegend bewölkter Himmel im Norden der Inseln, wobei sich in den zentralen Tagesstunden einige Auflockerungen zeigen können. In den übrigen Gebieten leicht bewölkt heute. In den frühen Morgenstunden sowie am späten Abend kann es im Nordosten der westlichen Inseln vereinzelt zu leichten Nieselregen kommen. Die Temperaturen heute bleiben weitgehend unverändert. Örtlich können in Südosten Fuerteventura sowie in mittleren Höhenlagen im Süden und Osten Gran Canarias 30 bis 32 Grad erreicht werden. Auch an der Südseite Teneriffas sind örtlich Temperaturen von bis zu 30 Grad möglich. Ja, und der Wind heute weht mäßig aus Nordost mit starken Windabschnitten an den südöstlichen und westlichen Enden der gebirgigen Inseln sowie an der Südseite des Großraums von Santa Cruz de Tenerife. Dort besteht eine geringe Wahrscheinlichkeit für sehr starke Windböen. Auch an den Süd- und Westküsten der gebirgigen Inseln kommt es zu Seewinden bzw. lokalen Küstenbrisen. Für morgen überwiegend bewölkter Himmel im Norden der gebirgigen Inseln. In den frühen Morgenstunden wie im späten Abend sind vereinzelt leichte Nieselregen möglich. Im Norden und Westen der östlichen Inseln ist es in der Nacht zunächst bewölkt. Anschließend wird es zunehmend leicht bewölkt, in übrigen Gebieten leicht bewölkt oder wolkenlos sogar. Für morgen die Temperaturen auf den Kanaren bleiben weitgehend unverändert. Lediglich in mittleren höheren Lagen der gebirgigen Inseln steigen die Höchsttemperaturen leicht an. Örtlich werden bis zu 32 Grad im Süden von Fuerteventura sowie in mittleren Höhenlagen und im Süden und Westen von Gran Canaria erreicht. Auch auf Teneriffa sind morgen an den nach Süden und Südosten ausgerichteten Hängen ebenfalls bis zu 30 Grad möglich. Der Wind weht morgen aus mäßig Ost-Nordost zeitweise stark, insbesondere in der zweiten Tageshälfte. Das betrifft vor allem die südöstlichen und nordwestlichen Hänge der gebirgigen Inseln. Und dort sind auch vereinzelt sehr starke Windböen möglich. Für die nächsten kommenden Tage, für die Kanarischen Inseln bewölkter Himmel im Norden der Inseln, wobei es auf Lanzarote und Fuerteventura immer wieder im Tagesverlauf zunehmend leicht bewölkt wird. Auf den übrigen Inseln lockert die Bewölkung zeitweise auf. Auf den übrigen Gebieten leicht bewölkt. Auch die Temperaturen in den nächsten Tagen steigen leicht bis mäßig an sogar. Insbesondere in mittleren Höhenlagen im Süden und höheren Lagen der gebirgigen Inseln. Es werden bis zu 34 Grad nochmal in den mittleren Höhenlagen an den Süden nach Südwesten ausgerichteten Hängen von Gran Canaria erreicht. Auch bis zu 32 Grad im südlichen Landesinneren von Fuerteventura und 30 Grad in mittleren Höhenlagen im Süden von Teneriffas. Auch der Wind in den nächsten Tagen weht mäßig aus Nordost, zeitweise stark an den südöstlichen und nordwestlichen Enden der gebirgigen Inseln. Dort sind sehr starke Windböen möglich, insbesondere in den Nachmittagsstunden. Soweit das Wetterchen. Jetzt habe ich für euch noch ein Stück von Daniel Johnson. Ich überlebe's, I will survive. Und zwar die Nachrichten mit meinen Nachrichtenkollegen. Die trampeln nämlich schon. Wir hören uns gleich wieder in der zweiten Stunde. Ich freue mich auf die zweite Stunde. Jetzt viel Spaß hier mit Daniel Johnson.

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1: Mit Michael Daub. Auf den Kanarischen Inseln gibt es noch 30 asbestbelastete Schulen, die meisten davon auf Teneriffa. 2021 waren es noch 60. Die Sanierung schreitet also voran. Das Bildungsministerium will bis Jahresende den Faserzement in 12 Schulen entfernen lassen. Für die restlichen 18 fehlt bisher ein konkretes Projekt. Die kanarische Regierung versichert, in keiner der betroffenen Schulen bestehe akute Gefahr für Schüler, Lehrer oder Mitarbeiter. Obwohl Weihnachten noch 4 Monate entfernt ist, hat der Verkauf der Weihnachtslotterie auf den Kanaren bereits begonnen. Die Ziehung findet am 22. Dezember statt, ein Los kostet 20 Euro. Wie jedes Jahr startet damit auch der Ansturm auf die bekanntesten Verkaufsstellen, darunter La Chasnera im Süden Teneriffas und La Brujita in Telde auf Gran Canaria. Die kanarische Regierung will das freie Abstellen von Wohnwagen an der Küste per Verordnung verbieten. Gleichzeitig sollen die Voraussetzungen für legale Campingplätze geschaffen werden, denn deren Mangel lässt Campern nach Ansicht der Branche kaum eine andere Wahl. Die Regelung soll in Kürze vom Tourismusministerium beschlossen werden. Die Stadtverwaltung von Las Palmas hat 410 städtischen Angestellten ausstehende Überstunden aus den Jahren 2023 bis 2025 ausgezahlt, insgesamt 2,4 Millionen Euro. Betroffen waren unter anderem Beamte, Mitarbeiter der Stadtpolizei und Feuerwehrleute. Einem Feuerwehrmann schuldete die Gemeinde alleine fast 62.000 Euro. Soweit die Meldungen.
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1: Auf Gran Canaria scheint heute wieder den ganzen Tag die Sonne. Dazu kriegen wir Maxi-Werte um 26 Grad auf der Insel. 19 Grad in der Nacht, der Mittwoch ähnlich, wird noch ein bisschen wärmer. Und so langsam pirschen wir uns dann in der zweiten Wochenhälfte an die 30 Grad-Marke ran.
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4: Ja, und wir pirschen uns dann die zweite Stunde in der Morningshow an. Einen wunderschönen guten Morgen, Mahlzeit. Am Mikrofon für euch, euer Dekoplin. Bis 11 Uhr.

So, willkommen zu unserem Tageshoroskop. Zweite Stunde, ein herzliches Hallo. Zweite Stunde, zweiter Teil bei uns in der Morning Show. So, machen wir weiter mit unserem Teil 2 der Waage. Unser Tageshoroskop, liebe Waage, dynamisch, schwungvoll, kontaktfreudig. Das sind deine Stufen heute zum Erfolg. Lass deiner Fantasie freien Lauf. Vielleicht verlierst du dich in deinen Illusionen. Das wäre eine große Bereicherung in deiner Partnerschaft. Unsere Skorpione, liebe Skorpione, du musst mit einem hartnäckigen Gegner heute rechnen. Sei also vorsichtig. Singles stellen an ihr gegenüber recht hohe Ansprüche momentan. Das sollte man überdenken. Unsere Schützen, liebe Schützen, finanzielle Durststrecken musst du durchstehen. Du kommst bald zum Zug. Geduld ist jetzt gefragt, Ausdauer und etwas Voraussicht. Um deine eigenen Interessen zu stärken, solltest du mit Klugheit handeln. Unser Horoskop für unsere Steinböcke. Liebe Steinböcke, mit engen Verbündeten erreichst du problemlos deine Ziele heute. Hab Vertrauen, du brauchst neue Impulse, um andere Wege gehen zu können. Wassermänner, liebe Wassermänner, weißt du überhaupt, was Freundschaft bedeutet? Alle Türen stehen dir jetzt offen. Du darfst dir aussuchen, was dir am meisten zusagt. Greif also zu, solange das Angebot gültig ist. Und das nicht nur im Supermarkt, ne? Ja, unsere Fische, liebe Fische, Singles können sich jetzt durchringen und eine Affäre freundschaftlich beenden. Mit der Gesundheit geht es langsam wieder aufwärts. Also gute Besserung, ne? So, dann unser heutiges Tageshoroskop für den heutigen 11. August 2026. Das nächste Mal mir dann wieder am kommenden Donnerstag, also übermorgen schon wieder. Schon wieder. Wie sich das anhört, ne? So, wir begrüßen an dieser Stelle nochmal ganz herzlich unsere Hörerinnen und Hörer, die jetzt noch zugeschaltet haben, hier eingeschlagen sind. Schön, dass ihr mit dabei seid. Ich wünsche euch viel Spaß hier noch bei uns bis 11 Uhr. Vor euch am Mikrofon hier auf Gran Canaria mit unserer Morning Show. Und jetzt mal einen richtig schönen, fetten Klassiker rausgesucht. Aber ich finde ihn hammer, den Titel.

0: Eva Luginger hier bei uns auf der 107,3 und wir kommen zum zweiten Beitrag, zweite Stunde. Ja, seit dem 21. Juli gelten sie schon mittlerweile, die Änderung der BEG. Ja, das sind die Fördermittel für die Wärmepumpen. Zum 21. Juli wurden ja die Bundesförderung für effiziente Gebäude, kurz BEG, reformiert. Doch was genau bedeutet das nun für die staatlichen Zuschüsse beim Heizungstausch? Und was müssen wir bei der Beantragung beachten? Tja, meine Kollegin Annabelle Koop, die hat sich da mal genauer informiert.
1: Bei vielen ist der Eindruck entstanden, die staatlichen Fördermittel für den Einbau klimafreundlicher Heizungen wären grundsätzlich gekürzt worden. Aber einige Antragsteller, besonders Familien oder Rentner, profitieren sogar von den Änderungen, erklärt Henning Schulz von Stiebel Eltron.
2: Insbesondere, wenn ein minderjähriges Kind im Haushalt lebt, weil das nochmal extra angerechnet wird. Dadurch rutschen viele Haushalte in eine höhere Stufe für staatliche Zuschüsse beim Heizungstausch. Aber ganz wichtig, es geht dabei immer um das zu versteuernde Einkommen.
1: Lediglich die Maximalsumme, die für den Einbau von Wärmepumpen und Co. gefördert wird, wurde auf 28.000 Euro abgesenkt. Dafür gibt es nun einen höheren Fördersatz. Im Bestfall werden 80% davon übernommen.
2: Wichtig ist, wenn man das vorhat, dass man vielleicht jetzt in den nächsten 6 Monaten den Antrag stellt. Denn ab Februar 2027 schmelzen die ab. Aber es gilt für die Berechnung immer der Zeitpunkt des Antrags und nicht der Zeitpunkt des Einbaus. Und man hat dann ein bisschen Zeit für den Einbau.
1: Ein Energieberater ist für die Beantragung übrigens nur dann notwendig, wenn zum Beispiel auch Fenster oder Fassade energetisch saniert werden sollen.
2: Wenn es nur um den Heizungsaustausch geht, dann macht das in der Regel der Sanitär-, Heizungs- oder Elektrofachbetrieb vor Ort. Der kann bei allen Fragen helfen und natürlich auch bei der Beantragung der Förderung. Oder man nutzt schon mal unseren Förderrechner auf der Homepage von Stiebel Eltron, wo man ganz bequem selbst ausrechnen kann, wie hoch die Förderung für einen selbst tatsächlich ausfallen wird.
3: Wenn die Strandbar leckere Cocktails bereitstellt und der Sprung ins Wasser die passende Abkühlung für den Alltag ist, dann

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1: Ja, genau, mit drin bei uns in der zweiten Stunde auf der 107,3. Und ja, der Urlaub, der kann ja so harmonisch sein, wenn da nicht doch wie das eine oder andere da ist, was irgendwo stören kann oder stören würde. Ja, Inserina bei Bergamo hat die Beschwerde einer Touristin über Kuhglocken eine große Debatte ausgelöst. Der Bürgermeister reagierte ironisch und verwies auf die Bedeutung der Glocken für Bauern, Tradition, das Leben in den Bergen hin. Es kann nicht immer so harmonisch laufen, ne? In der italienischen Gemeinde Serina, nahe der Provinz Bergamo, hat die Beschwerde einer Urlauberin über den Lärm von Kuhglocken Aufmerksamkeit erregt. In den sozialen Netzwerken schilderte die Frau, dass Weidetiere unmittelbar an ihrer Unterkunft vorbeizogen und dadurch an Erholung nicht zu denken sei. Und nach ihrer Darstellung hätten weitere Feriengäste wegen des dauernden metallischen Läutens ihren Urlaub sogar vorzeitig beendet. Ja, auch das Schweizer Portal berichtet, stellten sie sich in Kommentaren jedoch nahezu alle Nutzer auf die Seite der Tiere. Der Fall weitete sich dann damit zur grundsätzlichen Diskussion über Tourismus und Tradition aus. Ja, für alle die, die in den Bergen Urlaub machen, ne? Ja, mit Ironie reagierte Serinas Bürgermeister Michel Villabornit auf den Ärger der Urlauberin. Er scherzte, er habe die Kühe ins Rathaus einbestellen wollen, um mit ihnen eine Ruhevereinbarung zu treffen. Doch als Antwort nur ein wenig kooperatives Mu erhalten. Mit denen kann man nicht verhandeln, mit Kühen, geht einfach nicht. Ja, und wie die italienische Zeitung Corriere della Sera berichtet, hob der Bürgermeister zugleich hervor, dass solche Geräusche zum Leben in den Bergen gehörten. Die etwa 500 Weidetiere könnten schließlich nicht einfach stumm geschaltet werden. Die Glocken dienen den Bauern dazu, ihr Vieh zu kennzeichnen und vor Raubtieren zu schützen. Ist eine einleuchtende Erklärung, ne, muss man sagen. Ne? Jetzt wird der ein oder andere sagen, ja, da kann man doch Öhrstöpsel nehmen, ne, als Rat zu empfindlichen Ohren. Ne? Ja, den Protest gegen Kuhglocken in den Bergen verglich man mit einer Beschwerde über Meeresrauschen am Strand zum Beispiel. Soll es auch Leute geben, die das stört, ne? Meeresrauschen. Ich finde die eher romantisch als störend. Na ja, gut. Ja, wie kann ich Lautstärke im Urlaub vermeiden, ist natürlich die Frage, ne? Ja, nicht nur Kuhglocken können im Urlaub vom ruhigen Schlaf abhalten. Auch Straßenlärm klingt eigentlich eher logischer. Oder Lärm durch Flugzeuge können störend sein. Und deshalb sollte vor der Buchung eines Hotels auf die Lage geachtet werden, da Unterkünfte an Hauptstraßen, Bahngleisen oder in der Nähe von Flughäfen häufig einer der höheren Lärmbelastungen ausgesetzt sind. Aber wenn ich in die Berge fahre zum Beispiel, mit den Kühen, die können wir nicht so einfach abstöpseln. Das geht natürlich nicht, ne? Da kann ich schon mal mit Kuhglocken oder Kirchenglocken rechnen, wenn es dann schon richtig dörflich wird, ne? Aber das ist ja gerade das Schöne, ne, auf dem Landleben, ne? Dieses Läuten von den Kuhglocken morgens, ne, wenn man dann so aufwacht, ne? Und wenn man dann gar nicht geschlafen hat, ist natürlich auch schlecht, ne? Dann doch wieder Ohrstöpsel, ne? Aber wie gesagt, verhandeln mit Kühen geht schon mal gar nicht. Kann man auf keinen Fall, macht keinen Sinn. Jackass Range, Lizard, Wulewu, ja, das kennen wir von den vier Schweden noch. So, bei uns gleich erstmal unsere Promi-Geburtstag für den heutigen 11. August schon.

Genau, so sind wir unseren so Promi-Geburtstagen. Da sind wir jetzt rausgekommen aus dem Gym. Ja, so, Gratulation heute. Gratulation Ursula Corbero, spanische Schauspielerin heute. 37 Jahre alt geworden. So wie Chris Hemsworth, australischer Schauspieler, feiert seinen 43. heute. Auch Gratulation Jasmin Schwiers, deutsche Schauspielerin, feiert ihren 44. heute. Chris Messina, amerikanischer Schauspieler, heute 52 Jahre jung geworden. Ja, Jorge George González, kubanischer Choreograf und Model, heute 59 Jahre jung geworden. Sowie Andreas Bobben-Schulte, deutscher Jurist und Politiker von der SPD, heute seinen 61. Sowie Steve Wozniak, amerikanischer Unternehmer, Mitbegründer von Apple, 76 Jahre alt geworden. Das waren sie auch schon. Ich staune, muss ich ganz ehrlich sagen. So viele Promis waren es heute gar nicht. Vielleicht wird es der ein oder andere noch sein, muss ich mal schauen. Aber nee, da ist nichts mehr. Aber gratulieren auch ganz herzlich an dieser Stelle, ganz herzlich unseren Hörerinnen und Hörern. All euch da draußen, die heute euren großen Tag feiert. Unsere Geburtstagskinder, unsere Hörerinnen natürlich und Hörer. Euch einen ja, herzlichen Glückwunsch. Im Namen des gesamten Teams natürlich wie immer. Alles Gute und die besten Wünsche und vor allem Gesundheit. Das Allerwichtigste. Wünschen wir einen schönen Tag. Und posten euch zu. Lasst es euch gut gehen. Feiert den Tag.

Andrea Berg und Nick P. Wir kommen zu unseren historischen Daten. Das war schon wieder für heute fast wieder. Wir schauen zurück 2025. Der 11. August wegen angeblich ausrufender Kriminalität in Washington setzt US-Präsident Donald Trump die Nationalgarde in der US-Hauptstadt ein. Die dortige Polizei soll fortan nach Weisung von Justizministerium Pam Bondi handeln. Die Kriminalitätsstatistik der örtlichen Sicherheitskräfte zeige indes einen Rückgang der gemeldeten Delikte. Auch 2021, der 11. August, eine automatische Wetterstation in Syrakus auf der italienischen Insel Sizilien verzeichnet mit 48,8 Grad einen Hitzerekord für Kontinentaleuropa. Die Weltwetterorganisation WMO bestätigt den Rekord 2024. Zuvor lag der Rekord in Griechenland am 10. Juli 1977, wurden in Athen in Elefesina 48 Grad gemessen. 1984, ein Scherz von US-Präsident Ronald Reagan während einer Mikrofonprobe, erregt weltweites Aufsehen. Mit den Worten, wir beginnen in 5 Minuten mit der Bombardierung, kündigt er einen Angriff auf die Sowjetunion an. 1901, der 11. August, der Geograf und Geophysiker Erich von Dickelsee sticht in Kiel mit dem Forschungsschiff Gauss zum ersten deutschen Antarktis-Expedition in See. Er entdeckt das später sogenannte Kaiser Wilhelm II. Land in der Ostantarktis. 1711, der 11. August, im englischen Ascot findet der erste jährliche Pferderennen statt. Die von Queen Anne gegründete Galoppsportveranstaltung hat sich seitdem zu einem gesellschaftlichen Höhepunkt entwickelt, immer unter der Schirmherrschaft des britischen Königshauses. Das war's von meiner Seite aus. Ich sag jetzt erstmal Tschüss, bis Donnerstag. 2 Stück habe ich noch für euch. MC Sar, The Real McCoy and Diana Sorbello. Mit diesen beiden Titeln verabschiede ich mich für heute. Ich wünsche euch noch viel Spaß im weiteren Verlauf unseres Programms und natürlich auch noch viel Spaß mit unserem Moderatorenteam. Ich sag Tschüss für heute, euer Dirk Kopp.

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1: Mit Michael Daub. Auf den Kanarischen Inseln gibt es noch 30 asbestbelastete Schulen, die meisten davon auf Teneriffa. 2021 waren es noch 60. Die Sanierung schreitet also voran. Das Bildungsministerium will bis Jahresende den Faserzement in 12 Schulen entfernen lassen. Für die restlichen 18 fehlt bisher ein konkretes Projekt. Die kanarische Regierung versichert, in keiner der betroffenen Schulen bestehe akute Gefahr für Schüler, Lehrer oder Mitarbeiter. Obwohl Weihnachten noch 4 Monate entfernt ist, hat der Verkauf der Weihnachtslotterie auf den Kanaren bereits begonnen. Die Ziehung findet am 22. Dezember statt, ein Los kostet 20 Euro. Wie jedes Jahr startet damit auch der Ansturm auf die bekanntesten Verkaufsstellen, darunter La Chasnera im Süden Teneriffas und La Brujita in Telde auf Gran Canaria. Die kanarische Regierung will das freie Abstellen von Wohnwagen an der Küste per Verordnung verbieten. Gleichzeitig sollen die Voraussetzungen für legale Campingplätze geschaffen werden, denn deren Mangel lässt Campern nach Ansicht der Branche kaum eine andere Wahl. Die Regelung soll in Kürze vom Tourismusministerium beschlossen werden. Die Stadtverwaltung von Las Palmas hat 410 städtischen Angestellten ausstehende Überstunden aus den Jahren 2023 bis 2025 ausgezahlt, insgesamt 2,4 Millionen Euro. Betroffen waren unter anderem Beamte, Mitarbeiter der Stadtpolizei und Feuerwehrleute. Einem Feuerwehrmann schuldete die Gemeinde alleine fast 62.000 Euro. Soweit die Meldungen.
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1: Auf Gran Canaria scheint heute wieder den ganzen Tag die Sonne. Dazu kriegen wir Maxi-Werte um 26 Grad auf der Insel. 19 Grad in der Nacht, der Mittwoch ähnlich, wird noch ein bisschen wärmer. Und so langsam pirschen wir uns dann in der zweiten Wochenhälfte an die 30 Grad-Marke ran.
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7: Mit Michael Daub. Lufthansa-Passagiere können vorerst aufatmen. Pilotenstreiks sind vom Tisch. Die Gewerkschaft Vereinigung Cockpit und Lufthansa haben sich auf ein umfassendes Schlichtungsverfahren geeinigt. Es geht um offene Tariffragen bei Lufthansa, Lufthansa Cargo, Lufthansa Cityline und Eurowings. Eine begleitende Mediation soll die Verhandlungen zusätzlich unterstützen. Nach dem schweren Erdbeben der Stärke 7,4 in Kolumbien steigt die Zahl der Todesopfer weiter. Inzwischen sind es mehr als 110. Das Epizentrum lag im Westen des Landes nahe Medellin in rund 100 Kilometern Tiefe. Das Beben war in vielen Städten zu spüren. Videos zeigten zerstörte Gebäude und Menschen, die panisch auf die Straße liefen. Mehrere Nachbarländer haben Hilfe angeboten. In Polen sorgt eine Großkatze für Aufregung. Das einem Puma ähnelnde Tier wurde etwa 75 Kilometer nördlich von Warschau gesichtet. Zunächst von einem Jäger, nachts durch ein Fernglas. Im Gelände wurden später Spuren gefunden, die nach Einschätzung von Fährtenkennern von einem Raubtier stammen könnten. Und beim Auftakt der Leichtathletik-EM in Birmingham hat Deutschland zwei Medaillen gewonnen. Florian Brem holte über 5000 Meter Silber, Kugelstoß, Olympiasiegerin Yemisi Mabri Bronze. Und bei der Schwimm-EM in Paris gewannen die deutschen Männer in der Staffel über 4x200 Meter Freistil Bronze. Die erste Beckenmedaille des Wettbewerbs für Deutschland. Soweit die Meldung.
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7: Auf Gran Canaria scheint heute wieder den ganzen Tag die Sonne. Dazu kriegen wir Maxi-Werte um 26 Grad auf der Insel. 19 Grad in der Nacht, der Mittwoch ähnlich, wird noch ein bisschen wärmer. Und so langsam pirschen wir uns dann in der zweiten Wochenhälfte an die 30 Grad Marke ran.
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1: Mit Michael Daub. Auf den Kanarischen Inseln gibt es noch 30 asbestbelastete Schulen, die meisten davon auf Teneriffa. 2021 waren es noch 60. Die Sanierung schreitet also voran. Das Bildungsministerium will bis Jahresende den Faserzement in 12 Schulen entfernen lassen. Für die restlichen 18 fehlt bisher ein konkretes Projekt. Die kanarische Regierung versichert, in keiner der betroffenen Schulen bestehe akute Gefahr für Schüler, Lehrer oder Mitarbeiter. Obwohl Weihnachten noch 4 Monate entfernt ist, hat der Verkauf der Weihnachtslotterie auf den Kanaren bereits begonnen. Die Ziehung findet am 22. Dezember statt, ein Los kostet 20 Euro. Wie jedes Jahr startet damit auch der Ansturm auf die bekanntesten Verkaufsstellen, darunter La Chasnera im Süden Teneriffas und La Brujita in Telde auf Gran Canaria. Die kanarische Regierung will das freie Abstellen von Wohnwagen an der Küste per Verordnung verbieten. Gleichzeitig sollen die Voraussetzungen für legale Campingplätze geschaffen werden, denn deren Mangel lässt Campern nach Ansicht der Branche kaum eine andere Wahl. Die Regelung soll in Kürze vom Tourismusministerium beschlossen werden. Die Stadtverwaltung von Las Palmas hat 410 städtischen Angestellten ausstehende Überstunden aus den Jahren 2023 bis 2025 ausgezahlt, insgesamt 2,4 Millionen Euro. Betroffen waren unter anderem Beamte, Mitarbeiter der Stadtpolizei und Feuerwehrleute. Einem Feuerwehrmann schuldete die Gemeinde alleine fast 62.000 Euro. Soweit die Meldungen.
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1: Auf Gran Canaria scheint heute wieder den ganzen Tag die Sonne. Dazu kriegen wir Maxi-Werte um 26 Grad auf der Insel. 19 Grad in der Nacht, der Mittwoch ähnlich, wird noch ein bisschen wärmer. Und so langsam pirschen wir uns dann in der zweiten Wochenhälfte an die 30 Grad Marke ran.
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2: Mit Michael Daub. Lufthansa-Passagiere können vorerst aufatmen. Pilotenstreiks sind vom Tisch. Die Gewerkschaft Vereinigung Cockpit und Lufthansa haben sich auf ein umfassendes Schlichtungsverfahren geeinigt. Es geht um offene Tariffragen bei Lufthansa, Lufthansa Cargo, Lufthansa Cityline und Eurowings. Eine begleitende Mediation soll die Verhandlungen zusätzlich unterstützen. Nach dem schweren Erdbeben der Stärke 7,4 in Kolumbien steigt die Zahl der Todesopfer weiter. Inzwischen sind es mehr als 110. Das Epizentrum lag im Westen des Landes nahe Medellin in rund 100 Kilometern Tiefe. Das Beben war in vielen Städten zu spüren. Videos zeigten zerstörte Gebäude und Menschen, die panisch auf die Straße liefen. Mehrere Nachbarländer haben Hilfe angeboten. In Polen sorgt eine Großkatze für Aufregung. Das einem Puma ähnelnde Tier wurde etwa 75 Kilometer nördlich von Warschau gesichtet. Zunächst von einem Jäger, nachts durch ein Fernglas. Im Gelände wurden später Spuren gefunden, die nach Einschätzung von Pferdenkennern von einem Raubtier stammen könnten. Und beim Auftakt der Leichtathletik-EM in Birmingham hat Deutschland zwei Medaillen gewonnen. Florian Brem holte über 5000 Meter Silber, Kugelstoß, Olympiasiegerin Yemisi Mabri Bronze. Und bei der Schwimm-EM in Paris gewannen die deutschen Männer in der Staffel über 4x200 Meter Freistil Bronze. Die erste Beckenmedaille des Wettbewerbs für Deutschland. Soweit die Meldung.
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2: Willkommen zum Sport mit Michael Daub. US-Präsident Trump hat FIFA-Präsident Infantino öffentlich den Rücken gestärkt. Auf True Social schrieb Trump, die FIFA würde einen schrecklichen Fehler begehen, Infantino abzulösen. Unter dessen Führung habe die erfolgreichste Weltmeisterschaft aller Zeiten stattgefunden. Infantino steht seit dem gescheiterten Investorenplan massiv unter Druck. Zuletzt kamen zudem neue Vorwürfe auf, er soll in seiner Zeit als UEFA-Generalsekretär eine hohe Abfindung für eine enge Mitarbeiterin herausgehandelt haben. Die Wahl des FIFA-Präsidenten findet im März 2027 statt. Infantino ist bisher der einzige erklärte Kandidat. Niara Sabali zeigt sich vor der Basketball-Heim-WM in Topform. Ihr Team Toronto Tempo steckt dagegen tief in der Krise. Die deutsche Nationalspielerin erzielte beim 95-107 gegen Atlanta Dream 12 Punkte und 12 Rebounds. In jedem ihrer letzten 8 Spiele punktete sie zweistellig. Für Toronto war es bereits die 9. Niederlage in Serie und die 13. aus den vergangenen 14 Spielen. Zur WM stößt Sabali erst ab dem 31. August zum deutschen Team. Das war's vom Sport.
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1: Mit Michael Daub. Auf den Kanarischen Inseln gibt es noch 30 asbestbelastete Schulen, die meisten davon auf Teneriffa. 2021 waren es noch 60. Die Sanierung schreitet also voran. Das Bildungsministerium will bis Jahresende den Faserzement in 12 Schulen entfernen lassen. Für die restlichen 18 fehlt bisher ein konkretes Projekt. Die kanarische Regierung versichert, in keiner der betroffenen Schulen bestehe akute Gefahr für Schüler, Lehrer oder Mitarbeiter. Obwohl Weihnachten noch 4 Monate entfernt ist, hat der Verkauf der Weihnachtslotterie auf den Kanaren bereits begonnen. Die Ziehung findet am 22. Dezember statt, ein Los kostet 20 Euro. Wie jedes Jahr startet damit auch der Ansturm auf die bekanntesten Verkaufsstellen, darunter La Chasnera im Süden Teneriffas und La Brujita in Telde auf Gran Canaria. Die kanarische Regierung will das freie Abstellen von Wohnwagen an der Küste per Verordnung verbieten. Gleichzeitig sollen die Voraussetzungen für legale Campingplätze geschaffen werden, denn deren Mangel lässt Campern nach Ansicht der Branche kaum eine andere Wahl. Die Regelung soll in Kürze vom Tourismusministerium beschlossen werden. Die Stadtverwaltung von Las Palmas hat 410 städtischen Angestellten ausstehende Überstunden aus den Jahren 2023 bis 2025 ausgezahlt, insgesamt 2,4 Millionen Euro. Betroffen waren unter anderem Beamte, Mitarbeiter der Stadtpolizei und Feuerwehrleute. Einem Feuerwehrmann schuldete die Gemeinde alleine fast 62.000 Euro. Soweit die Meldungen.
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1: Auf Gran Canaria scheint heute wieder den ganzen Tag die Sonne. Dazu kriegen wir Maxi-Werte um 26 Grad auf der Insel. 19 Grad in der Nacht, der Mittwoch ähnlich, wird noch ein bisschen wärmer. Und so langsam pirschen wir uns dann in der zweiten Wochenhälfte an die 30 Grad-Marke ran.
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3: Mit Michael Daub. Lufthansa-Passagiere können vorerst aufatmen. Pilotenstreiks sind vom Tisch. Die Gewerkschaft Vereinigung Cockpit und Lufthansa haben sich auf ein umfassendes Schlichtungsverfahren geeinigt. Es geht um offene Tariffragen bei Lufthansa, Lufthansa Cargo, Lufthansa Cityline und Eurowings. Eine begleitende Mediation soll die Verhandlungen zusätzlich unterstützen. Nach dem schweren Erdbeben der Stärke 7,4 in Kolumbien steigt die Zahl der Todesopfer weiter. Inzwischen sind es mehr als 110. Das Epizentrum lag im Westen des Landes nahe Medellin in rund 100 Kilometern Tiefe. Das Beben war in vielen Städten zu spüren. Videos zeigten zerstörte Gebäude und Menschen, die panisch auf die Straße liefen. Mehrere Nachbarländer haben Hilfe angeboten. In Polen sorgt eine Großkatze für Aufregung. Das einem Puma ähnelnde Tier wurde etwa 75 Kilometer nördlich von Warschau gesichtet. Zunächst von einem Jäger, nachts durch ein Fernglas. Im Gelände wurden später Spuren gefunden, die nach Einschätzung von Fährtenkennern von einem Raubtier stammen könnten. Und beim Auftakt der Leichtathletik-EM in Birmingham hat Deutschland 2 Medaillen gewonnen. Florian Brem holte über 5000 Meter Silber, Kugelstoß, Olympiasiegerin Yemisi Mabri Bronze. Und bei der Schwimm-EM in Paris gewannen die deutschen Männer in der Staffel über 4x200 Meter Freistil Bronze. Die erste Beckenmedaille des Wettbewerbs für Deutschland. Soweit die Meldung.
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3: Willkommen zum Sport mit Michael Daub. US-Präsident Trump hat FIFA-Präsident Infantino öffentlich den Rücken gestärkt. Auf True Social schrieb Trump, die FIFA würde einen schrecklichen Fehler begehen, Infantino abzulösen. Unter dessen Führung habe die erfolgreichste Weltmeisterschaft aller Zeiten stattgefunden. Infantino steht seit dem gescheiterten Investorenplan massiv unter Druck. Zuletzt kamen zudem neue Vorwürfe auf, er soll in seiner Zeit als UEFA-Generalsekretär eine hohe Abfindung für eine enge Mitarbeiterin herausgehandelt haben. Die Wahl des FIFA-Präsidenten findet im März 2027 statt. Infantino ist bisher der einzige erklärte Kandidat. Niara Sabali zeigt sich vor der Basketball-Heim-WM in Topform. Ihr Team Toronto Tempo steckt dagegen tief in der Krise. Die deutsche Nationalspielerin erzielte beim 95:107 gegen Atlanta Dream 12 Punkte und 12 Rebounds. In jedem ihrer letzten 8 Spiele punktete sie zweistellig. Für Toronto war es bereits die 9. Niederlage in Serie und die 13. aus den vergangenen 14 Spielen. Zur WM stößt Sabali erst ab dem 31. August zum deutschen Team. Das war's vom Sport.
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1: Mit Michael Daub. Auf den Kanarischen Inseln gibt es noch 30 asbestbelastete Schulen, die meisten davon auf Teneriffa. 2021 waren es noch 60. Die Sanierung schreitet also voran. Das Bildungsministerium will bis Jahresende den Faserzement in 12 Schulen entfernen lassen. Für die restlichen 18 fehlt bisher ein konkretes Projekt. Die kanarische Regierung versichert, in keiner der betroffenen Schulen bestehe akute Gefahr für Schüler, Lehrer oder Mitarbeiter. Obwohl Weihnachten noch 4 Monate entfernt ist, hat der Verkauf der Weihnachtslotterie auf den Kanaren bereits begonnen. Die Ziehung findet am 22. Dezember statt, ein Los kostet 20 Euro. Wie jedes Jahr startet damit auch der Ansturm auf die bekanntesten Verkaufsstellen, darunter La Chasnera im Süden Teneriffas und La Brujita in Telde auf Gran Canaria. Die kanarische Regierung will das freie Abstellen von Wohnwagen an der Küste per Verordnung verbieten. Gleichzeitig sollen die Voraussetzungen für legale Campingplätze geschaffen werden, denn deren Mangel lässt Campern nach Ansicht der Branche kaum eine andere Wahl. Die Regelung soll in Kürze vom Tourismusministerium beschlossen werden. Die Stadtverwaltung von Las Palmas hat 410 städtischen Angestellten ausstehende Überstunden aus den Jahren 2023 bis 2025 ausgezahlt, insgesamt 2,4 Millionen Euro. Betroffen waren unter anderem Beamte, Mitarbeiter der Stadtpolizei und Feuerwehrleute. Einem Feuerwehrmann schuldete die Gemeinde alleine fast 62.000 Euro. Soweit die Meldungen.
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1: Auf Gran Canaria scheint heute wieder den ganzen Tag die Sonne. Dazu kriegen wir Maxiwerte um 26 Grad auf der Insel. 19 Grad in der Nacht, der Mittwoch ähnlich, wird noch ein bisschen wärmer. Und so langsam pirschen wir uns dann in der zweiten Wochenhälfte an die 30 Grad Marke ran.
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5: Mit Michael Daub. In Syrien ist der gestürzte Machthaber Bashar al-Assad in Abwesenheit zum Tode verurteilt worden. Ein Gericht befand ihn wegen Kriegsverbrechen und Verbrechen gegen die Menschlichkeit schuldig, darunter die vorsätzliche Tötung von Kindern und Folter mit Todesfolge. Islamistische Kämpfer hatten das Assad-Regime im Dezember 2024 gestürzt. Assad floh ins Exil nach Russland. In Sachsen-Anhalt wird am 6. September ein neuer Landtag gewählt und alles deutet auf einen Wahlsieg der AfD hin. Die entscheidende Frage ist, ob die Partei danach auch regieren kann. Thüringens Ex-Ministerpräsident Ramelow plädiert dafür, dass CDU und Linkspartei über ihren Schatten springen und zusammenarbeiten, um das zu verhindern. Seit Bekanntwerden des Ebola-Ausbruchs im Kongo im Mai sind mehr als 2000 Menschen gestorben, rund 4000 haben sich infiziert. Damit ist der aktuelle Ausbruch bereits schwerer als der bislang schwerste von 2018 bis 2020. Für den aktuellen Virustyp gibt es noch keine Impfung. Grünen-Chef Banaschak wirft der Bundesregierung angesichts des Niedrigwassers Realitätsverweigerung vor. Kanzler Merz und seine Regierung würden einfach darauf warten, bis es wieder regnet, sagte er bei NTV. In der Regierung werde über alles gesprochen, nur nicht über Klimaschutz. Morgen Abend erwartet Europa eine Sonnenfinsternis. Rund 90% der Sonne werden durch den Mond verdeckt. Die Totalität ist am besten in Teilen Islands und Spaniens zu sehen. Der Verband der Augenärzte warnt eindringlich, ungeschütztes Beobachten ist gefährlich. Eine zertifizierte Schutzbrille ist unerlässlich. Soweit die Meldung.
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5: Auf Gran Canaria scheint heute wieder den ganzen Tag die Sonne. Dazu kriegen wir Maxiwerte um 26 Grad auf der Insel. 19 Grad in der Nacht, der Mittwoch ähnlich, wird noch ein bisschen wärmer. Und so langsam pirschen wir uns dann in der zweiten Wochenhälfte an die 30 Grad Marke ran.
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1: Mit Michael Daub. Auf den Kanarischen Inseln gibt es noch 30 asbestbelastete Schulen, die meisten davon auf Teneriffa. 2021 waren es noch 60. Die Sanierung schreitet also voran. Das Bildungsministerium will bis Jahresende den Faserzement in 12 Schulen entfernen lassen. Für die restlichen 18 fehlt bisher ein konkretes Projekt. Die kanarische Regierung versichert, in keiner der betroffenen Schulen bestehe akute Gefahr für Schüler, Lehrer oder Mitarbeiter. Obwohl Weihnachten noch 4 Monate entfernt ist, hat der Verkauf der Weihnachtslotterie auf den Kanaren bereits begonnen. Die Ziehung findet am 22. Dezember statt, ein Los kostet 20 Euro. Wie jedes Jahr startet damit auch der Ansturm auf die bekanntesten Verkaufsstellen, darunter La Chasnera im Süden Teneriffas und La Brujita in Telde auf Gran Canaria. Die kanarische Regierung will das freie Abstellen von Wohnwagen an der Küste per Verordnung verbieten. Gleichzeitig sollen die Voraussetzungen für legale Campingplätze geschaffen werden, denn deren Mangel lässt Camper nach Ansicht der Branche kaum eine andere Wahl. Die Regelung soll in Kürze vom Tourismusministerium beschlossen werden. Die Stadtverwaltung von Las Palmas hat 410 städtischen Angestellten ausstehende Überstunden aus den Jahren 2023 bis 2025 ausgezahlt, insgesamt 2,4 Millionen Euro. Betroffen waren unter anderem Beamte, Mitarbeiter der Stadtpolizei und Feuerwehrleute. Einem Feuerwehrmann schuldete die Gemeinde alleine fast 62.000 Euro. Soweit die Meldungen.
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1: Auf Gran Canaria scheint heute wieder den ganzen Tag die Sonne. Dazu kriegen wir Maxi-Werte um 26 Grad auf der Insel. 19 Grad in der Nacht, der Mittwoch ähnlich, wird noch ein bisschen wärmer. Und so langsam pirschen wir uns dann in der zweiten Wochenhälfte an die 30 Grad Marke ran.
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1: Mit Michael Daub. Auf den Kanarischen Inseln gibt es noch 30 asbestbelastete Schulen, die meisten davon auf Teneriffa. 2021 waren es noch 60. Die Sanierung schreitet also voran. Das Bildungsministerium will bis Jahresende den Faserzement in 12 Schulen entfernen lassen. Für die restlichen 18 fehlt bisher ein konkretes Projekt. Die kanarische Regierung versichert, in keiner der betroffenen Schulen bestehe akute Gefahr für Schüler, Lehrer oder Mitarbeiter. Obwohl Weihnachten noch 4 Monate entfernt ist, hat der Verkauf der Weihnachtslotterie auf den Kanaren bereits begonnen. Die Ziehung findet am 22. Dezember statt, ein Los kostet 20 Euro. Wie jedes Jahr startet damit auch der Ansturm auf die bekanntesten Verkaufsstellen, darunter La Chasnera im Süden Teneriffas und La Brujita in Telde auf Gran Canaria. Die kanarische Regierung will das freie Abstellen von Wohnwagen an der Küste per Verordnung verbieten. Gleichzeitig sollen die Voraussetzungen für legale Campingplätze geschaffen werden, denn deren Mangel lässt Camper nach Ansicht der Branche kaum eine andere Wahl. Die Regelung soll in Kürze vom Tourismusministerium beschlossen werden. Die Stadtverwaltung von Las Palmas hat 410 städtischen Angestellten ausstehende Überstunden aus den Jahren 2023 bis 2025 ausgezahlt, insgesamt 2,4 Millionen Euro. Betroffen waren unter anderem Beamte, Mitarbeiter der Stadtpolizei und Feuerwehrleute. Einem Feuerwehrmann schuldete die Gemeinde alleine fast 62.000 Euro. Soweit die Meldungen.
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1: Auf Gran Canaria scheint heute wieder den ganzen Tag die Sonne. Dazu kriegen wir Maxi-Werte um 26 Grad auf der Insel. 19 Grad in der Nacht, der Mittwoch ähnlich, wird noch ein bisschen wärmer. Und so langsam pirschen wir uns dann in der zweiten Wochenhälfte an die 30 Grad Marke ran.
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2: Grünen-Chef Banaschak wirft der Bundesregierung angesichts des dramatischen Niedrigwassers Klimaschutzverweigerung vor. Bei NTV sagte er, in der Regierung werde über alles gesprochen, nur nicht über die grundsätzliche Problematik. Man könne Lkw fahren lassen und mehr Güter auf die Schiene verlagern, aber das seien alles nur kleine Pflaster. Sein Eindruck? Kanzler Merz und seine Regierung warteten einfach darauf, dass es irgendwann wieder regnet. Der gestürzte syrische Präsident Assad ist in Abwesenheit zum Tode verurteilt worden. Ihm wurden vorsätzlich Mord, Folter, willkürliche Inhaftierung und Verbrechen gegen die Menschlichkeit vorgeworfen. Das Assad-Regime war im Dezember 2024 kollabiert. Assad floh nach Russland, wo er sich bis heute aufhält. Die Technische Universität in Chemnitz bleibt bei ihrer Entscheidung. Thüringens Ministerpräsident Vogt soll seinen Doktortitel verlieren. Ein Widerspruch des CDU-Politikers gegen die Aberkennung wurde zurückgewiesen. Sein Anwalt kündigte rechtliche Schritte ab. Vogt war mit einer Arbeit über den amerikanischen Präsidentschaftswahlkampf 2004 promoviert worden. Später kamen Plagiatsvorwürfe dazu. Um eine AfD-Regierung in Sachsen-Anhalt zu verhindern, sollten CDU und Linkspartei zusammenarbeiten. Das findet Thüringens Ex-Ministerpräsident Ramelow. Dem Redaktionsnetzwerk Deutschland sagte er, wer Schaden vom Land abwenden wolle, der müsse in der Lage sein, über Parteigrenzen hinweg miteinander zu reden. Noch nie haben so viele Menschen in Deutschland übernachtet wie im ersten Halbjahr. Laut Bundesstatistik stieg die Zahl der Übernachtungen in Hotels und Co. um 0,3% auf fast 224 Millionen. Sowohl aus dem In- als auch aus dem Ausland gab es einen Gästeplus. Im Juni allein ging die Zahl der Übernachtungen leicht zurück. Soweit.
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1: Mit Michael Daub. Auf den Kanarischen Inseln gibt es noch 30 asbestbelastete Schulen, die meisten davon auf Teneriffa. 2021 waren es noch 60. Die Sanierung schreitet also voran. Das Bildungsministerium will bis Jahresende den Faserzement in 12 Schulen entfernen lassen. Für die restlichen 18 fehlt bisher ein konkretes Projekt. Die kanarische Regierung versichert, in keiner der betroffenen Schulen bestehe akute Gefahr für Schüler, Lehrer oder Mitarbeiter. Obwohl Weihnachten noch 4 Monate entfernt ist, hat der Verkauf der Weihnachtslotterie auf den Kanaren bereits begonnen. Die Ziehung findet am 22. Dezember statt, ein Los kostet 20 Euro. Wie jedes Jahr startet damit auch der Ansturm auf die bekanntesten Verkaufsstellen, darunter La Chasnera im Süden Teneriffas und La Brujita in Telde auf Gran Canaria. Die kanarische Regierung will das freie Abstellen von Wohnwagen an der Küste per Verordnung verbieten. Gleichzeitig sollen die Voraussetzungen für legale Campingplätze geschaffen werden, denn deren Mangel lässt Campern nach Ansicht der Branche kaum eine andere Wahl. Die Regelung soll in Kürze vom Tourismusministerium beschlossen werden. Die Stadtverwaltung von Las Palmas hat 410 städtischen Angestellten ausstehende Überstunden aus den Jahren 2023 bis 2025 ausgezahlt, insgesamt 2,4 Millionen Euro. Betroffen waren unter anderem Beamte, Mitarbeiter der Stadtpolizei und Feuerwehrleute. Einem Feuerwehrmann schuldete die Gemeinde alleine fast 62.000 Euro. Soweit die Meldungen.
2: Es ist Dienstag, der 11. August 2026. Es ist genau 17:02 Uhr und ich sage herzlich willkommen hier bei Radio Primavera Gran Canaria. Wir schauen aufs Wetter drauf. Aktuelle Wetterlage. Gran Canaria, Playa del Este, der Süden von Gran Canaria heute am Dienstag. Wir haben zurzeit eine Temperatur von 28 Grad. Der UV-Index, der steht auf der Stufe 3, also auf der Mittelstufe. Wir haben Wind aus süd-südöstlicher Richtung mit 14 Stundenkilometer. Luftfeuchtigkeit liegt zurzeit bei 60%. So viel zu den Wetterdaten. Gran Canaria, Playa del Este, der Süden von Gran Canaria. Und ich sage herzlich willkommen zu meiner Sendung Leicht und Locker in den Dienstagabend. Natürlich heute wieder mit den neuesten Informationen weltweit und natürlich vorne über die Kanarischen Inseln. Jede Menge gute Musik und das Ganze natürlich wieder live aus dem Studio 3. Am Mikrofon für euch der Jürgen und ich sage schön, dass ihr dabei seid. Ja, wie heißt das so schön? Wenn die Sonne erwacht in den Bergen.

Ja, wenn die Sonne erwacht in den Bergen, Adam und Eve schon ein paar Tage her, ne? So, was habe ich reinbekommen? Schleuserring hier bei uns auf Gran Canaria zerschlagen. Minderjährige vor sexueller Ausbeutung gerettet. Und zwar die Guardia Civil hat hier bei uns auf Gran Canaria ein kriminelles Netzwerk zerschlagen, das unbegleitete Minderjährige aus der Subsahara, also Afrika, aus Schutzeinrichtungen entführte, um sie auf die Iberische Halbinsel und nach Frankreich zu bringen, teilweise zur sexuellen Ausbeutung. Bei der Operation Yabani wurden zwei Opfer befreit und die Flucht von vier weiteren Minderjährigen verhindert. Fünf Personen, darunter sogar ein Minderjähriger, wurden festgenommen. Man sagt, die Organisation nutzt die Schutzbedürftigen der Jugendlichen aus, versorgte sie mit gefälschten Dokumenten und organisierte ihre Reise per Flugzeug. Ja, die Ermittlungen begannen nach dem Fall einer Minderjährigen, die mit dem Versprechen einer Arbeitsstelle aus einer Schutzrichtung gelockt wurde. Also aufpassen. So, one more time. Hier ist es.

0: Ja, da kannst du wohl recht haben, der René, ja.
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0: Und hier dein Musikwunsch, lieber René. Kuschel dich in meine Arme. Komm zu mir ins Studio 3.

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2: Ja, die Strandarena im Süden, das kleinste Stadion. 4 Meeresgebiete hier auf Gran Canaria sollen zu Gebieten von gemeinschaftlicher Bedeutung erklärt und in das europäische Natura 2000 Netz aufgenommen werden. Mehr dazu nach diesem Song von Amar.

Amanda Leon, follow me, was für eine Stimme, ha? Vier Meeresgebiete, Gran Canaria, wie gesagt, sollen jetzt zu Gebieten von gemeinschaftlicher Bedeutung, abgekürzt GGB, erklärt werden und in das europäische Natura 2000-Netz aufgenommen werden. Dabei handelt es sich um die Riffe zwischen Punta de Gando und Punta de Cuevito, den Seegraswiesen und Riffen von Santa Lucia de Tirajana, die Meeresgebiete von der Nordwestküste sowie den Riffstrukturen von Punta del Ataque in Richtung El Confital. Ziel der beiden ersten GGB soll der Schutz der grünen Meeresschildkröte und der unechten Karettschildkröte, also die Tortuga Boda, sein, während sich die beiden anderen auf den Schutz der letztgenannten Arten konzentrieren sollen. Und ich sage einfach mal, diese Nacht soll nie enden.

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1: Ja, gut gelaunt starten wir immer den Tag hier. Und verdammt lang her, nicht? Hier kommt Bab.
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4: Mit Michael Daub. In Syrien ist der gestürzte Machthaber Bashar al-Assad in Abwesenheit zum Tode verurteilt worden. Ein Gericht befand ihn wegen Kriegsverbrechen und Verbrechen gegen die Menschlichkeit schuldig, darunter die vorsätzliche Tötung von Kindern und Folter mit Todesfolge. Islamistische Kämpfer hatten das Assad-Regime im Dezember 2024 gestürzt. Assad floh ins Exil nach Russland. In Sachsen-Anhalt wird am 6. September ein neuer Landtag gewählt und alles deutet auf einen Wahlsieg der AfD hin. Die entscheidende Frage ist, ob die Partei danach auch regieren kann. Thüringens Ex-Ministerpräsident Ramelow plädiert dafür, dass CDU und Linkspartei über ihren Schatten springen und zusammenarbeiten, um das zu verhindern. Seit Bekanntwerden des Ebola-Ausbruchs im Kongo im Mai sind mehr als 2000 Menschen gestorben, rund 4000 haben sich infiziert. Damit ist der aktuelle Ausbruch bereits schwerer als der bislang schwerste von 2018 bis 2020. Für den aktuellen Virustyp gibt es noch keine Impfung. Grünen-Chef Banaschak wirft der Bundesregierung angesichts des Niedrigwassers Realitätsverweigerung vor. Kanzler Merz und seine Regierung würden einfach darauf warten, bis es wieder regnet, sagte er bei NTV. In der Regierung werde über alles gesprochen, nur nicht über Klimaschutz. Morgen Abend erwartet Europa eine Sonnenfinsternis. Rund 90% der Sonne werden durch den Mond verdeckt. Die Totalität ist am besten in Teilen Islands und Spaniens zu sehen. Der Verband der Augenärzte warnt eindringlich, ungeschütztes Beobachten ist gefährlich. Eine zertifizierte Schutzbrille ist unerlässlich.
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Hot Bandidos und La Cucaracha Dance. Sonnenfinsternis ist natürlich auch bei uns auf Gran Canaria und am besten natürlich zu sehen, von der Küste aus zu beobachten. Natürlich, und der Inselrat hier von Gran Canaria rät, ja, die Sonnenfinsternis heute, nein, morgen am 12. August natürlich von der Küste oder von Orten mit freier Westsicht aus zu beobachten, um unnötige Reisen in Waldgebiete wie Tamadada oder der Region um Cruz de Tejeda zu vermeiden. Diese Gebiete sind besonders brandgefährdet nämlich. Alternativ können zusätzliche und städtische Zentren oder das Elda Museum in Tejeda als sichere Beobachtungspunkt genutzt werden. Ja, der Inselrat betont natürlich auch, dass die meisten Waldbrände durch menschliches Handeln verursacht werden und daher sollte die Natur geschützt und die Sicherheit aller an erster Stelle stehen. Das sehe ich genauso. Ihr seid das Beste, ihr seid alles, du bist alles, ja.

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Schlagerfragen dabei sein. Morgen ist nämlich Mittwoch, da heißt es nämlich um 15 Uhr wieder Schlager trifft auf Schlager oder einfach Deutsch. Und wenn ich Glück habe, fällt die Sendung vielleicht aus. Wir machen weiter mit einem Medley und da freut sich bestimmt mein Freund Harald.

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2: Ja, 5 Tage die Woche live aus dem Studio 3, wie zum Beispiel morgen wieder um 15 Uhr, wenn es heißt Schlager, trifft auf Schlager oder einfach Deutsch. So, Lkw-Fahrer fordern Subventionen ohne Hilfe, steigen nämlich die Lebenshaltungskosten. Klar, logisch, denn die steigenden Kraftstoffpreise belasten den Transportsektor auf den Kanarischen Inseln. Ja, eine Tankfülle kostet einem Lkw-Fahrer 150 Euro mehr als vor einem Jahr, kann ich beurteilen, weil ich weiß halt, ich muss auch viel tanken. Benzin stieg sogar um 15 Cent, Diesel um 20 Cent pro Liter. Da Treibstoff 50% der Betriebskosten ausmacht, müssen Unternehmen die Mehrkosten natürlich an Vertriebsketten weitergeben, was zum Beispiel Lebensmittel, Wasser und Strom verteuert. Der Verband der Transportunternehmen fordert staatliche Subventionen, da der aktuelle 100%ige Steuererlass nicht ausreicht. Und FET-Präsident Augustin Espino betont, dass die Preise seit Beginn des Irankriegs um 20-45% gestiegen sind. Es ist wirklich ein Wahnsinn. Ohne finanzielle Unterstützung drohe der Weitergabe der Kosten an Verbraucher oder gar der Zusammenbruch von Transportbetrieben. Logisch. Wir machen aber weiter. Bei uns bricht nichts zusammen. Hier ist Claudia Jung. Sommerwein. Wie die Liebe so süß und wild.

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3: Ich habe es ja eben schon gesagt, morgen früh um 9 startet der Stefan mit seiner Frühsendung, dann 12 Uhr Prima Mittag, das Magazin, um 15 Uhr Schlager trifft auf den Schlager. Und ich sage einfach mal, Einsamkeit hat viele Namen.

Einsamkeit hat viele Namen. So, ich habe noch einen Titel hier in der ersten Stunde, und zwar die Blumenkinder. It's Never Rains in South California.

Ist genau 18 Uhr, 2 Minuten. Zeit für einen Wetterbericht. Wir schauen mal aufs Wetter drauf. Aktuelle Wetterlage, Gran Canaria, Playa del Ingles, der Süden von Gran Canaria. Heute am Dienstag, den 11. August, morgen ist der 12. Ja. Aktuelle Temperatur 27 Grad, gefühlte 30 Grad, sag ich mal. Der UV-Index steht immer noch auf der Stufe 2, also auf der niedrigen Stufe. Immer wenig Wind aus ost-südwestlicher Richtung mit 14 Stundenkilometer Luftfeuchtigkeit aktuell bei 62%. Soviel zu den Wetterdaten Gran Canaria, Playa del Ingles, der Süden von Gran Canaria. Ja, ich schaue mal gerade aus meinem Studiofenster raus, muss sagen, ja, wir haben noch ein wenig Kalima, ein wenig Sand in der Luft, ja. Aber nichtsdestotrotz, jetzt in der zweiten Stunde natürlich wieder das Neueste vom Neuesten weltweit und natürlich vorne und über die Kanarischen Inseln. Und da starte ich direkt durch mit dem ersten Bericht hier. Und zwar, die Lokalpolizei hat in Maspalomas einen Briten jetzt festgenommen, nachdem international gefahndet wurde. Im Vereinigten Königreich war er wegen des Verdachtes von sexuellen Delikten an Minderjährigen in 8 Fällen verhaftet und natürlich wieder auf Kaution freigekommen. Wahnsinn. Er nutzte natürlich die Gelegenheit und flüchtete nach Gran Canaria. Wegen ihm wurde ein internationaler Haft- und Auslieferungsbefehl verhängt und die Polizei bzw. die Polizia Nacional entdeckte, dass der Gesuchte in Maspalomas lebte. Tatsächlich fanden sie ihn dann in einer oder in der Umgebung einer Ferienwohnung, nahmen ihn widerstandslos fest und in Haft. Ja, das Auslieferungsverfahren wurde jetzt eingeleitet. Und ich leite den ersten Musikwunsch ein in der zweiten Stunde. Amore mio. Anna Maria Zimmermann.

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1: Ja, das gibt es nur bei uns hier bei Radio Primavera, Gran Canaria, auf der Welle 107,3 FM. André Landers, Manuel, goodbye. Wahnsinn.

Manuel, goodbye, André, Lenders. So, ich schau mal rein, der Blick zur Uhr, genau, 18 Uhr, 11 Minuten und 30 Sekunden und Wahnsinn, Wahnsinn, Wahnsinn, die Liebe meines Lebens.

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Ja, ein bisschen Aroma, so ein Rum-Cola würde jetzt nicht schlecht tun bei dem Wetter. Galtar hat jetzt die Feierlichkeiten zur traditionellen Erntedankfest der Guanchen abgeschlossen. Zu dem Höhepunkt der dreitägigen Veranstaltung traditionellen Charakters waren das Treffen zum Jugo del Palo, also traditioneller Stockkampf, und der traditionelle Tanz dazu natürlich. Das Erntedankfest in Galtar, das immer Anfang August stattfindet, ist ein Besuch wert, um die Tradition natürlich besser kennenzulernen. Und ich sage, ich habe noch Sand in den Schuhen von Barcelona, nein, von Maspalomas. Hawaii war das, ne?

Ich habe noch Sand in den Schuhen von Maspalomas. Aber andersrum sage ich 18 Uhr, genau 24 Minuten. Geboren, um dich zu lieben. Die Jersey.

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2: Ich habe da noch ein paar Börsendaten zum Feierabend. Der DAX im Plus bei 26.400 Punkten. Der Euro stagniert weiter bei 1 US-Dollar 15. Der Goldpreis verliert leicht und geht runter auf 4.385 US-Dollar für die Feinunze. Der Ölpreis klettert nochmal und pirscht sich ran an die Marke von 83 US-Dollar. Pro Barrel. Siemens Energy, Scout24 und RWE sind vorne in der Kursliste kurz vor Feierabend. Am Ende quergehend Merck und Zalando. Bis morgen.
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Bushido und Karel Gott für immer jung. 18 Uhr und genau 40 Minuten. So wie ich gerade erfahren habe, Flieger aus Chile mit Notfall auf Gran Canaria gelandet. Ärzte an Bord leisteten weiter mal erste Hilfe auf dem Weg nach Gran Canaria. Ja, ein Flug aus Südamerika musste nämlich bereits am Freitag auf dem Flughafen Gran Canaria notlanden. Eine Passagierin erlitt mitten über dem Atlantik schwere Herzprobleme. Der Flieger war auf dem Weg von Santiago de Chile nach Madrid. Ja, und die Crew leistete sofort den Sinkflug auf das Archipel ein, denn am Boden stand der Rettungsdienst bereit für die Patientin. Der Vorfall ereignete sich westlich von Madeira. Zufällig reisten mehrere Ärzte als Passagiere in der Maschine mit und sie übernahmen sofort die Erstversorgung der Frau. Der Kapitän bat zugleich um die Erlaubnis für eine Notlandung natürlich und die Fluglotsen in Portugal und hier bei uns auf den Kanaren arbeiteten perfekt zusammen. Sie gaben der Maschine sofort die direkte Route frei. Alle anderen Flugzeuge mussten warten, um den Notfall absoluten Vorrang zu gewährleisten. Ja, die Lotsen verkürzen den Anflug nach Gran Canaria dadurch natürlich enorm. Da im betroffenen Luftraum im Moment des Vorfalls auch wenig Verkehr herrschte, konnte die Maschine direkt sinken. Das sparte wertvolle Minuten für das Leben der Patientin, sagt man. Nach einer sicheren Landung übergab die Crew dann die Frau direkt an die wartenden Notärzte auf dem Rollfeld. Sie wurde umgehend dann in ein Krankenhaus hier bei uns auf Gran Canaria transportiert. Und ich sage, wir machen einfach mal weiter mit The Spanish Night It's Over.

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5: Also nicht vergessen, morgen langer Tag von 9 bis um 11, Stefan Bold mit seiner Frühsendung. Dann Prima Mittag, das Magazin mit Martin Schubert, natürlich live aus dem Studio 2 und live aus dem Studio 3. Ich natürlich mit meiner Wenigkeit, wenn es wieder heißt Schlager trifft auf Schlager oder einfach Deutsch, natürlich von 15 bis 17 Uhr. Und wir machen es mal weiter mit ein wenig Musik. Ja, aber genau dich gibst du einmal für mich.

Ist genau 18 Uhr und 56 Minuten. Ja, das waren schon wieder 2 Stunden leicht und locker in den Dienstagabend. Heute Dienstag, der 11. August 2026. Ja, bald sind schon wieder die 27er dran. Die Zeit, sie rennt einfach. Nicht vergessen, morgen früh um 9 mit dem lieben Kollegen Stefan Bold mit seiner Frühsendung. 12 Uhr, prima Mittag, High Noon, das Magazin mit Martin Schubert. Und ich muss mal schauen, ob ich es morgen schaffe. Ich kann es euch nicht versprechen, ob ich morgen pünktlich da bin. Ich muss nach Las Palmas in den Hafen. Ansonsten heißt es Schlager trifft auf Schlager um 15 Uhr. Das Ganze hier natürlich live bei Radio Primavera Gran Canaria. Aktuelle Temperatur 27 Grad. Der UV-Index steht auf der Stufe 1. Wind aus nördlicher Richtung mit 15 Stundenkilometer und die Luftfeuchtigkeit 62%. Und ich sage mal, wir sind eine große Familie. We are a family. Ich sage tschüss, bis morgen, spätestens Donnerstag. Euer Jürgen Korte.

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1: Mit Michael Daub. Auf den Kanarischen Inseln gibt es noch 30 asbestbelastete Schulen, die meisten davon auf Teneriffa. 2021 waren es noch 60. Die Sanierung schreitet also voran. Das Bildungsministerium will bis Jahresende den Faserzement in 12 Schulen entfernen lassen. Für die restlichen 18 fehlt bisher ein konkretes Projekt. Die kanarische Regierung versichert, in keiner der betroffenen Schulen bestehe akute Gefahr für Schüler, Lehrer oder Mitarbeiter. Obwohl Weihnachten noch 4 Monate entfernt ist, hat der Verkauf der Weihnachtslotterie auf den Kanaren bereits begonnen. Die Ziehung findet am 22. Dezember statt, ein Los kostet 20 Euro. Wie jedes Jahr startet damit auch der Ansturm auf die bekanntesten Verkaufsstellen, darunter La Chasnera im Süden Teneriffas und La Brujita in Telde auf Gran Canaria. Die kanarische Regierung will das freie Abstellen von Wohnwagen an der Küste per Verordnung verbieten. Gleichzeitig sollen die Voraussetzungen für legale Campingplätze geschaffen werden, denn deren Mangel lässt Campern nach Ansicht der Branche kaum eine andere Wahl. Die Regelung soll in Kürze vom Tourismusministerium beschlossen werden. Die Stadtverwaltung von Las Palmas hat 410 städtischen Angestellten ausstehende Überstunden aus den Jahren 2023 bis 2025 ausgezahlt, insgesamt 2,4 Millionen Euro. Betroffen waren unter anderem Beamte, Mitarbeiter der Stadtpolizei und Feuerwehrleute. Einem Feuerwehrmann schuldete die Gemeinde alleine fast 62.000 Euro. Soweit die Meldungen.
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1: Auf Gran Canaria scheint heute wieder den ganzen Tag die Sonne. Dazu kriegen wir Maxiwerte um 26 Grad auf der Insel. 19 Grad in der Nacht, der Mittwoch ähnlich, wird noch ein bisschen wärmer. Und so langsam pirschen wir uns dann in der zweiten Wochenhälfte an die 30 Grad Marke ran.
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6: Grünen-Chef Banaschak wirft der Bundesregierung angesichts des dramatischen Niedrigwassers Klimaschutzverweigerung vor. Bei NTV sagte er, in der Regierung werde über alles gesprochen, nur nicht über die grundsätzliche Problematik. Man könne Lkw fahren lassen und mehr Güter auf die Schiene verlagern, aber das seien alles nur kleine Pflaster. Sein Eindruck? Kanzler Merz und seine Regierung warteten einfach darauf, dass es irgendwann wieder regnet. Der gestürzte syrische Präsident Assad ist in Abwesenheit zum Tode verurteilt worden. Ihm wurden vorsätzlich Mord, Folter, willkürliche Inhaftierung und Verbrechen gegen die Menschlichkeit vorgeworfen. Das Assad-Regime war im Dezember 2024 kollabiert. Assad floh nach Russland, wo er sich bis heute aufhält. Die Technische Universität in Chemnitz bleibt bei ihrer Entscheidung. Thüringens Ministerpräsident Vogt soll seinen Doktortitel verlieren. Ein Widerspruch des CDU-Politikers gegen die Aberkennung wurde zurückgewiesen. Sein Anwalt kündigte rechtliche Schritte ab. Vogt war mit einer Arbeit über den amerikanischen Präsidentschaftswahlkampf 2004 promoviert worden. Später kamen Plagiatsvorwürfe dazu. Um eine AfD-Regierung in Sachsen-Anhalt zu verhindern, sollten CDU und Linkspartei zusammenarbeiten. Das findet Thüringens Ex-Ministerpräsident Ramelow. Dem Redaktionsnetzwerk Deutschland sagte er, wer Schaden vom Land abwenden wolle, der müsse in der Lage sein, über Parteigrenzen hinweg miteinander zu reden. Noch nie haben so viele Menschen in Deutschland übernachtet wie im ersten Halbjahr. Laut Bundesstatistik stieg die Zahl der Übernachtungen in Hotels und Co. um 0,3% auf fast 224 Millionen. Sowohl aus dem In- als auch aus dem Ausland gab es einen Gästeplus. Im Juni allein ging die Zahl der Übernachtungen leicht zurück. Soweit.
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1: Mit Michael Daub. Auf den Kanarischen Inseln gibt es noch 30 asbestbelastete Schulen, die meisten davon auf Teneriffa. 2021 waren es noch 60. Die Sanierung schreitet also voran. Das Bildungsministerium will bis Jahresende den Faserzement in 12 Schulen entfernen lassen. Für die restlichen 18 fehlt bisher ein konkretes Projekt. Die kanarische Regierung versichert, in keiner der betroffenen Schulen bestehe akute Gefahr für Schüler, Lehrer oder Mitarbeiter. Obwohl Weihnachten noch 4 Monate entfernt ist, hat der Verkauf der Weihnachtslotterie auf den Kanaren bereits begonnen. Die Ziehung findet am 22. Dezember statt, ein Los kostet 20 Euro. Wie jedes Jahr startet damit auch der Ansturm auf die bekanntesten Verkaufsstellen, darunter La Chasnera im Süden Teneriffas und La Brujita in Telde auf Gran Canaria. Die kanarische Regierung will das freie Abstellen von Wohnwagen an der Küste per Verordnung verbieten. Gleichzeitig sollen die Voraussetzungen für legale Campingplätze geschaffen werden, denn deren Mangel lässt Campern nach Ansicht der Branche kaum eine andere Wahl. Die Regelung soll in Kürze vom Tourismusministerium beschlossen werden. Die Stadtverwaltung von Las Palmas hat 410 städtischen Angestellten ausstehende Überstunden aus den Jahren 2023 bis 2025 ausgezahlt, insgesamt 2,4 Millionen Euro. Betroffen waren unter anderem Beamte, Mitarbeiter der Stadtpolizei und Feuerwehrleute. Einem Feuerwehrmann schuldete die Gemeinde alleine fast 62.000 Euro. Soweit die Meldungen.
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1: Auf Gran Canaria scheint heute wieder den ganzen Tag die Sonne. Dazu kriegen wir Maxi-Werte um 26 Grad auf der Insel. 19 Grad in der Nacht, der Mittwoch ähnlich, wird noch ein bisschen wärmer. Und so langsam pirschen wir uns dann in der zweiten Wochenhälfte an die 30-Grad-Marke ran.
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4: Grünen-Chef Banaschak wirft der Bundesregierung angesichts des dramatischen Niedrigwassers Klimaschutzverweigerung vor. Bei NTV sagte er, in der Regierung werde über alles gesprochen, nur nicht über die grundsätzliche Problematik. Man könne Lkw fahren lassen und mehr Güter auf die Schiene verlagern, aber das seien alles nur kleine Pflaster. Sein Eindruck? Kanzler Merz und seine Regierung warteten einfach darauf, dass es irgendwann wieder regnet. Der gestürzte syrische Präsident Assad ist in Abwesenheit zum Tode verurteilt worden. Ihm wurden vorsätzlich Mord, Folter, willkürliche Inhaftierung und Verbrechen gegen die Menschlichkeit vorgeworfen. Das Assad-Regime war im Dezember 2024 kollabiert. Assad floh nach Russland, wo er sich bis heute aufhält. Die Technische Universität in Chemnitz bleibt bei ihrer Entscheidung. Thüringens Ministerpräsident Vogt soll seinen Doktortitel verlieren. Ein Widerspruch des CDU-Politikers gegen die Aberkennung wurde zurückgewiesen. Sein Anwalt kündigte rechtliche Schritte ab. Vogt war mit einer Arbeit über den amerikanischen Präsidentschaftswahlkampf 2004 promoviert worden. Später kamen Plagiatsvorwürfe dazu. Um eine AfD-Regierung in Sachsen-Anhalt zu verhindern, sollten CDU und Linkspartei zusammenarbeiten. Das findet Thüringens Ex-Ministerpräsident Ramelow. Dem Redaktionsnetzwerk Deutschland sagte er, wer Schaden vom Land abwenden wolle, der müsse in der Lage sein, über Parteigrenzen hinweg miteinander zu reden. Noch nie haben so viele Menschen in Deutschland übernachtet wie im ersten Halbjahr. Laut Bundesstatistik stieg die Zahl der Übernachtungen in Hotels und Co. um 0,3% auf fast 224 Millionen. Sowohl aus dem In- als auch aus dem Ausland gab es einen Gästeplus. Im Juni allein ging die Zahl der Übernachtungen leicht zurück. Soweit die Meldung.
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6: Willkommen zum Sport mit Michael Daub. US-Präsident Trump hat FIFA-Präsident Infantino öffentlich den Rücken gestärkt. Auf True Social schrieb Trump, die FIFA würde einen schrecklichen Fehler begehen, Infantino abzulösen. Unter dessen Führung habe die erfolgreichste Weltmeisterschaft aller Zeiten stattgefunden. Infantino steht seit dem gescheiterten Investorenplan massiv unter Druck. Zuletzt kamen zudem neue Vorwürfe auf, er soll in seiner Zeit als UEFA-Generalsekretär eine hohe Abfindung für eine enge Mitarbeiterin herausgehandelt haben. Die Wahl des FIFA-Präsidenten findet im März 2027 statt. Infantino ist bisher der einzige erklärte Kandidat. Niara Sabali zeigt sich vor der Basketball-Heim-WM in Topform. Ihr Team Toronto Tempo steckt dagegen tief in der Krise. Die deutsche Nationalspielerin erzielte beim 95:107 gegen Atlanta Dream 12 Punkte und 12 Rebounds. In jedem ihrer letzten 8 Spiele punktete sie zweistellig. Für Toronto war es bereits die 9. Niederlage in Serie und die 13. aus den vergangenen 14 Spielen. Zur WM stößt Sabali erst ab dem 31. August zum deutschen Team. Das war's vom Sport.
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